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1: Jennifer Lopez featuring David Guetta. Save Me Tonight.

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0: Platz 1.
2: Kanzler Stocker verteidigt neue Gesundheitsreform. Im Interview mit OE24 bezeichnet Christian Stocker das Ergebnis der Verhandlungen als großen Schritt. Er widerspricht damit Kritikern und stellt klar, dass es keine Reform zur Schließung von Spitälern sei.
0: Platz 2.
2: Freispruch für Heinz-Christian Strache ist fix. Das Wiener Landesgericht hat den ehemaligen FPÖ-Vizekanzler in der sogenannten Lebensversicherungskausa entlastet. Der Schöffensenat wies die Anklage wegen Untreue nach kurzer Beratung zurück.
0: Platz 3.
2: Radikaler Managementumbau bei Volkswagen. Der deutsche Autokonzern plant ab 2027 ein neues System, das Managerboni deutlich stärker an persönliche Leistungen koppelt. Zudem werden weltweit tausende Führungspositionen gestrichen.
0: Platz 4.
2: ÖBB erhöhen Ticketpreise ab Dezember. Zum kommenden Fahrplanwechsel steigen die Tarife für Standardfahrkarten und die Vorteilscard um durchschnittlich 3,5%. Die Preise für die Sparschiene-Tickets bleiben hingegen unverändert.
1: WM 2026.
2: DFB legt Julian Nagelsmann den Rücktritt nahe. Nach dem blamablen WM-16-Finalaus gegen Paraguay steht der deutsche Bundestrainer unmittelbar vor der Ablösung. Die DFB-Spitze forderte in einer Krisensitzung Konsequenzen vom Coach.
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3: Guten Morgen wünsche ich euch heute mit sehr unbeständigem Wetter. Der Wind, der pfeift heute ordentlich durch und er bringt Wolken und ein paar Regenschauer. Die meisten von Vorarlberg bis zum Wienerwald. Zwischendurch zeigt sich aber auch die Sonne. Die Temperaturen zwischen 21 und 29 Grad. Wir schauen auf die Straßen. Alles ruhig, kommt gut hinein in den Freitag.
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3: Guten Morgen Österreich, es geht Richtung Wochenende und das machen wir mit einem guten Kaffee und mit den Hits, die die gute Laune machen zum Aufstehen, damit wir in die Gänge kommen. Alle Farben gibt's gleich und das ist Loi mit Gold. Guten Morgen, es ist kurz nach 5.

0: InSync bringt uns in den Freitagmorgen. Wir schauen einmal auf die Wetterkarten. Heute gibt es einmal sehr unbeständiges Wetter. Wolken- und Regenschauer können da durchziehen von Vorarlberg bis zum Wienerwald. Im Süden gibt es die meiste Sonne. Temperaturen zwischen 21 und 29 Grad. Aber dann das Wochenende. Da gibt es feinstes Ausflugswetter. Es wird überall trocken, überwiegend sonnig und warm bis 29 Grad. Und am Sonntag Österreich zweigeteilt. Im Westen dominiert die Sonne. Von Salzburg ostwärts gibt es am Nachmittag aber Regenschauer. Es bleibt aber heiß, Temperaturen bis zu 30 Grad.
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2: Ray Garvey, Take This Heart.
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0: Freitag. Wir düsen ab Richtung Wochenende, gleich mit Wetter- und Verkehrsupdates. Guten Morgen, es ist 5:35.
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0: Guten Morgen wünsche ich euch heute mit sehr unbeständigem Wetter. Der Wind, der pfeift heute ordentlich durch und er bringt Wolken und ein paar Regenschauer. Die meisten von Vorarlberg bis zum Wienerwald. Zwischendurch zeigt sich aber auch die Sonne. Die Temperaturen zwischen 21 und 29 Grad. Wir schauen auf die Straßen. Alles ruhig, kommt gut hinein in den Freitag.
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1: 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Where is my husband?

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0: 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Was hören wir jetzt zum Start ins Wochenende? Die neue von Ed Sheeran.
2: Hi, Ed Sheeran. 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

0: Schönen guten Morgen. Es ist 3 Minuten, ganz genau vor 6 Uhr. Tja, ich habe heute jede Menge Trostpflaster für euch mit. Österreich leider raus bei der Fußball-Weltmeisterschaft. Da waren die Spanier ganz einfach zu stark, bitte, oder? Ich bringe euch heute gut in den Tag. Alex Nausner, UI24 hier. Schönen guten Morgen.
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7: Platz 1.
8: Streit um Lugner Erbe geht weiter. Ein Freund Roland Kranzer behauptet eine enge Verbindung zu Richard Lugner. Doch ein anderer Intimus, Uli Wüllenweber, widerspricht vehement und bezeichnet sich selbst als echten Freund.
7: Platz 2.
8: Nagelsmann wird als Trainer für Liverpool gehandelt. Der deutsche Nationaltrainer Julian Nagelsmann könnte im Sommer eine Option für den FC Liverpool werden. Gespräche gab es aber bisher noch keine.
7: Platz 3. Platz 4.
8: Heftige Ausschreitungen erschüttern die albanische Hauptstadt Tirana. Bei den bisher friedlichen Protesten der Flamingo-Revolution ist es zu Zusammenstößen mit der Polizei gekommen. Die Beamten haben Wasserwerfer eingesetzt.
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8: Österreichs Nationalmannschaft scheidet bitter aus der Weltmeisterschaft aus. Die ÖFB-Auswahl hat das 16. Finale im Los Angeles-Stadion gegen Spanien mit 0:3 verloren. Für Rekordspieler Marco Arnautovic ist es das letzte Länderspiel gewesen.
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10: Schönen guten Morgen. Heute wird es wechselhaft windig und auch wieder warm. Heute mit lebhaftem bis kräftigem Nordwestwind und Wolken und ein paar Regenschauern geht es in den Tag, vor allem von Vorarlberg bis zum Wienerwald. Allmählich gibt es aber auch immer mehr Sonnenfenster. Die meiste Sonne gibt es im Osten und Süden. Die Höchstwerte heute zwischen 21 und 30 Grad. Schönen guten Morgen auf den Straßen. Da läuft der Frühverkehr noch rund. Es ist nichts los. Gute Fahrt.
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10: Schönen guten Morgen. Tja, es heißt nach vorne blicken, oder? Österreich ist zwar ausgeschieden, aber ganz ehrlich, die Spanier, die waren halt einfach eine Nummer zu groß. Trotzdem, mit super Hits und guter Laune geht's jetzt rein in diesen Freitag. Freut mich, dass ich euch wieder einen Tag begleiten darf.
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0: Nach 6 Uhr.
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0: Schönen guten Morgen. Tja, bis 20, 25 Minuten in der ersten Halbzeit haben wir mithalten können. Letztendlich war aber dann Spanien doch eine Nummer zu groß. Österreich verliert mit 3:0. Der Teamchef, der wird sich jetzt schwer tun, die weiteren Spiele zu verfolgen, wie er meint.
2: Ich bin gespannt, wie das jetzt noch weitergeht. Ich darf mich trotzdem schwer tun, weiterhin jetzt Spiele anzuschauen, weil es natürlich immer noch wehtut. Wir wären gerne noch dabei gewesen und ich kann mich nur noch mal wiederholen, wenn wir jetzt auf den Gegner getroffen wären im 16. Finale, der sich, sagen wir mal, auch in unserer Range bewegt, glaube ich, dass wir hätten weiterkommen können und vielleicht auch sogar noch zwei Runden weiterkommen können. Aber das ist alles hätte Fahrradkette. Wir wussten, dass wir mit großer Wahrscheinlichkeit auf Spanien treffen.
0: Ja, und die waren dann letztendlich eine Nummer zu groß. Aber unsere Frage des Tages heute: Seid ihr trotzdem zufrieden mit dem Auftritt der österreichischen Fußballnationalmannschaft bei der Weltmeisterschaft? Unsere Frage des Tages: Stimmt's mit ab auf OE24 Radio.at. Jetzt Kopf hoch.
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1: Ray Dalton, Blood Running.
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0: Guten Morgen, es ist Freitag, der 3. Juli 2026. In 10 Minuten ist es 6:30.
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0: Schönen guten Morgen mit Ruhe 24 heute an diesem Freitagmorgen. Kurzer Blick zur Weltmeisterschaft. Aktuell führt die Schweiz gerade mit 2:0 gegen Algerien im 16. Finale. Musikalisch gibt's bei uns gleich hier gute Laune von den Spice Girls. Und diese Dame hier, Taylor Swift, die hat scheinbar heimlich geheiratet schon. Super Hits und gute Laune. Gibt's bei uns, Alex Naus im Studio, guten Morgen. Es ist 7:04.
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10: Unruhen erschüttern Albanien. Bei Protesten der Flamingo-Revolution in Tirana ist es zu Krawallen gekommen. Auf der 2, Taylor Swift feiert heimlich Hochzeit. Die Sängerin hat Travis Kelce in Amerika still und leise das Ja-Wort gegeben. Und top geklickt natürlich, das ÖFB-Team scheidet bei der Weltmeisterschaft aus. Österreich hat das 16-Viertelfinale in Los Angeles 0:3 gegen Spanien verloren.
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10: Schönen guten Morgen. Was erwartet uns heute wettertechnisch? Die große Hitze ist ja vorbei. Heute wird es wechselhaft windig, aber auch warm. Es geht mit lebhaftem bis kräftigem Nordwestwind, Wolken und ein paar Regenschauern, vor allem von Vorarlberg bis zum Wienerwald in den Tag. Allmählich aber auch hier immer mehr Sonnenfenster. Die meiste Sonne gibt es im Osten und Höchstwerte zwischen 21 und 30 Grad. Schönen guten Morgen. Blick mal auf den Frühverkehr. Wie schaut's da aktuell aus? Keine Meldungen, ihr kommt's gut voran.
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12: Taylor Swift, Opelite.
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0: Es ist 6:44 Uhr, 16 Minuten ganz genau vor 7 Uhr. Schönen guten Morgen. Heute mit OE24. Gleich gehen wir Gasen mit Olivia Dean und den Spice Girls. Unsere Frage des Tages, trotz der 0:3 Niederlage gestern gegen Spanien. Warte mit dem Gesamtauftritt und der Leistung des ÖFB-Teams zufrieden? Ja oder nein? Ihr könnt mit abstimmen, wie immer, unser Echtzeit-Voting. Und aktuell, ja, fast 2/3, 71% meinen ja. Das war eigentlich alles passabel, hat man sich anschauen können. 29% sind nicht zufrieden. Bin gespannt, wie das heute noch ausgeht. Unsere Frage des Tages, ihr stimmt mit ab auf OE24 Radio.at. Schönen guten Morgen jetzt mit Olivia Dean.
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3: Olivia Dean, Man I Need.

0: Schönen guten Morgen. Natürlich, das Ausscheiden der österreichischen Fußballnationalmannschaft ist das große Thema, aber auch alle anderen weiteren Top-Themen des Tages gibt's gleich hier bei uns. Um Punkt. Alex Nausen hier, guten Morgen.
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12: Platz 1.
13: Gewaltsame Krawalle erschüttern albanische Hauptstadt. Bei der Flamingo-Revolution in Tirana in Albanien ist es zu schweren Zusammenstößen mit der Polizei gekommen. Die Beamten haben Wasserwerfer gegen Demonstranten eingesetzt.
12: Platz 2.
13: Mega-Ansturm auf Legalisierung in Spanien. Fast 1,2 Millionen Migranten ohne Papiere haben in Spanien einen Aufenthaltstitel beantragt. Die Frist für das staatliche Programm ist nun abgelaufen.
12: Platz 3.
13: Heinz-Christian Strache im Untreue-Prozess freigesprochen. Ein Schöffensenat am Landesgericht Wien hat den Ex-Vizekanzler vom Vorwurf der Untreue entlastet. Das Urteil ist aber noch nicht rechtskräftig.
12: Platz 4.
13: Gerüchte um heimliche Hochzeit von Taylor Swift. Der Weltstar und Travis Kelce haben sich laut Berichten im kleinsten Kreis in Amerika das Ja-Wort gegeben. Vorab hat das Paar Millionen für gute Zwecke gespendet.
14: WM 2026.
13: Spanien beendet Österreichs großen WM-Traum. Die ÖFB 11 hat das 16. Finale im Los Angeles Stadion mit 0:3 gegen die Iberer verloren. Spanien ist damit weiter und Anwärter auf den Titel.
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16: Guten Morgen mit dem Wetter heute für den Freitag. Wechselhaft, windig und warm. Heute geht's mit lebhaftem bis kräftigem Nordwestwind, Wolken und ein paar Regenschauern. Vor allem von Vorarlberg bis zum Wienerwald rein in diesen Tag. Allmählich aber mehr Sonnenfenster. Die meiste Sonne gibt's dazu im Süden. Die Temperaturen, die sind relativ moderat zwischen 21 und 30 Grad. Schönen guten Morgen. Blick auf die Straßen. Da gibt's eine Meldung aktuell. Und zwar aus Oberösterreich. A1-Westautobahn Richtung Wien bei der Abfahrt Enns-Ost. Da gibt's eine Sperre nach einem Unfall. Ansonsten läuft's.
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16: Die Köpfe nicht hängen lassen. Oder insgesamt war es ja, doch ein tolles Turnier unserer österreichischen Fußballnationalmannschaft. Darüber sprechen wir natürlich. Und um euch ein bisschen aufzumuntern, habe ich einen heißen Tipp, wie ihr mit OE24 gleich den nächsten Urlaub planen könnt. Auf unsere Kosten. Alex Nausner hier. Schönen guten Morgen am Freitag.
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0: Morgen mit Daniel Brivois und Gimme Little Sign. Es gibt einen weiteren Achtelfinalisten bei der WM.
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0: Die Schweiz hat Algerien mit 2:0 geschlagen. Jetzt geht's dann am 7. Juli entweder gegen Kolumbien oder Ghana im Achtelfinale. Also die Eidgenossen, unsere Nachbarn, sind eine Runde weiter. Gratulation.
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2: Nico Santos. All-Time High.

0: Es ist 4 Minuten vor 8, stehen wir auf gemeinsam. Es ist Freitag, düsen wir ab ins Wochenende. Und mit Super Hits und guter Laune geht das natürlich noch deutlich besser. Gleich hier Tom Petty. Und die brandneue von Alex Warren, Fever Dream. Super Hits und guter Laune. Alex Nausen im Studio, guten Morgen, ist er gleich.
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12: Freispruch für Heinz-Christian Strache. Das Wiener Landesgericht hat den Ex-Vizekanzler vom Untreuevorwurf entlastet. Auf der 2, Taylor Swift soll bereits geheiratet haben. Die Pop-Ikone hat Travis Kelce angeblich heimlich geehelicht. Und top geklickt natürlich heute Morgen, Spanien wirft die ÖFB-Elf aus der WM. Österreich hat das Co-Match in Los Angeles gestern bitter mit 0:3 verloren.
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12: Windig geht's heute in diesen Freitag. Es gibt kräftigen Nordwestwind, Wolken und auch ein paar Regenschauer. Vor allem von Vorarlberg bis zum Wienerwald. Allmählich aber mehr Sonnenfenster. Die meiste Sonne gibt's da im Osten und auch die Temperaturen bis zu 30 Grad. Schönen guten Morgen. Wie sieht's aus im Frühverkehr? Aktuell gibt's eine Meldung aus Niederösterreich. Es ist 5-Stocker-Rauschnellstraße Richtung Krems zwischen Tulln und Königsbrunn. Am Wagrand, da gibt's einen defekten LKW aktuell. Dann in Oberösterreich ein Unfall auf der 7. Mühlkreisautobahn Richtung Freistadt zwischen Linz, Hummelhof und Wienerstraße. Da gibt es eine Sperre. Und auf der 9. der Pirna-Autobahn Richtung Slowenien bei Inzersdorf, Kirchdorf eine Sperre. Hier steht ein defektes Fahrzeug. Wo es geht? Gute Fahrt in diesem Freitagmorgen.
11: Alex Warren. 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

0: Morgen mit Anastasia. Gleich gibt's hier die neue von Harry Styles und Tom Petty bringt auch so richtig Schwung rein in diesen Freitagmorgen. Tja, es ist der Freitagmorgen nach dem 0:3 gegen Spanien. Aber trotzdem bitte, liebe Leute, Kopf hoch, oder? Die haben sich gestern nicht schlecht verkauft. Wie seht ihr das? Generell unsere Frage des Tages auf OE24 Radio.at. Und wenn ihr dann schon online seid, mit abstimmt beim Echtzeit-Voting, dann meldet euch auch gleich an, denn wir schicken euch auf Urlaub. Da kommt man gleich auf andere Gedanken. Das hat auch für die Simone Oberleitner aus Oberwöblingen schon funktioniert.
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3: Harry Styles, American Girls.

0: Guten Morgen, es ist 10 Minuten vor 8. Alex Hausner, 24 hier. Guten Start in den Freitag.
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0: ist 8:04. Es war ein emotionaler Abschied gestern von Marko Arnautović, der seine Teamkarriere beendet. Mehr dazu bei uns in der nächsten Stunde und gleich die Top 5 Klicks des Tages hier bei uns auf OE24. 8:04, Alex Nausner hier. Ich freue mich, euch in Richtung Wochenende begleiten zu dürfen.
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7: Platz 1.
8: Gewaltsame Krawalle erschüttern albanische Hauptstadt. Bei der Flamingo-Revolution in Tirana in Albanien ist es zu schweren Zusammenstößen mit der Polizei gekommen. Die Beamten haben Wasserwerfer gegen Demonstranten eingesetzt.
7: Platz 2.
8: Mega-Ansturm auf Legalisierung in Spanien. Fast 1,2 Millionen Migranten ohne Papiere haben in Spanien einen Aufenthaltstitel beantragt. Die Frist für das staatliche Programm ist nun abgelaufen.
7: Platz 3.
8: Heinz-Christian Strache im Untreueprozess freigesprochen. Ein Schöffensenat am Landesgericht Wien hat den Ex-Vizekanzler vom Vorwurf der Untreue entlastet. Das Urteil ist aber noch nicht rechtskräftig.
7: Platz 4.
8: Gerüchte um heimliche Hochzeit von Taylor Swift. Der Weltstar und Travis Kelce haben sich laut Berichten im kleinsten Kreis in Amerika das Ja-Wort gegeben. Vorab hat das Paar Millionen für gute Zwecke gespendet.
6: WM 2026.
8: Spanien beendet Österreichs großen WM-Traum. Die ÖFB 11 hat das 16. Finale im Los Angeles-Stadion mit 0:3 gegen die Iberer verloren. Spanien ist damit Weiter und Anwärter auf den Titel.
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10: Heute wird es überwiegend freundlich und sonnig, aber auch windig. Und der Winter bringt dann vereinzelt immer wieder ein paar Wolken. Regenschauer nicht ausgeschlossen, vor allem von Vorarlberg bis zum Wienerwald. Aber allmählich immer mehr Sonne, vor allem im Osten und Süden. Die Temperaturen heute zwischen 21 und 30 Grad. Schönen guten Morgen. Auf den Straßen läuft es eigentlich recht rund an diesem Freitagmorgen. Es gibt eine Meldung aus Wien von der Himberger Straße in Richtung Favoriten. Zwischen der S1 Rot-Neusiedl und der Oberlaher Straße. Stau, 15 Minuten braucht ihr hier länger. Und Tirol A12 Inntal-Autobahn in Richtung Deutschland zwischen Parkplatz Wolders und Karlskirche und Rastplatz Wehr Süd. Da gibt es Behinderungen, da läuft gerade ein Feuerwehreinsatz. Los geht's, eine gute Fahrt.
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10: Schönen guten Morgen heute an diesem Freitag. Hallo, Alex Lausner hier. Ach, gemeinsam verdauen wir auch das 0:3 gestern gegen Spanien. Die waren halt einfach ein Stück zu stark, Peter, oder? Marko Arnautović hat seinen Abschied gefeiert vom Nationalteam. Hoch emotional. Darüber sprechen wir in dieser Stunde. Und super, jetzt eine gute Laune gibt's sowieso. Guten Start in den Freitag.

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1: Das war eine WM-Nacht heute. Portugal schlägt Kroatien in einem dramatischen Spiel mit 2:1. Ronaldo jubelt also übers Achtelfinale. Die Schweizer schlagen Algerien. Das Spiel ist erst von der Dreiviertelstunde abgepfiffen worden. Mit 2:0 nach 88 Jahren ist man damit ebenfalls wieder eine Runde weiter. Und natürlich das Spiel gestern. Österreich gegen Spanien. Die waren ganz einfach ja eine Hausnummer zu groß. 3:0 verloren. Ich finde aber, unser Team hat super gespielt. Und emotional ist es nach dem Spiel geworden. Marko Nautovic hat seine Nationalmannschaftskarriere beendet. Das hat natürlich auch die Kollegen gerührt, wie Nico Seiwald.
2: Ja, sehr emotional. Ich glaube, wenn man zurückblickt, wie viele Jahre der Marko im Nationalteam war und was er alles geleistet hat und was er erreicht hat, war das ein sehr, sehr emotionaler Moment. Ich kann mich nur bedanken bei Marko. Er ist ein überragender Mensch, überragender Spieler, aber vor allem noch mehr überragender Mensch. Und kann nicht mehr sagen als Danke.
1: Ja, also Österreich zieht den Hut und auch von der Leistung unserer Burschen, ganz ehrlich. Wie habt ihr die gesehen bei dieser WM? Stimmt's mit ab? 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
0: Teddy Swims, Mr. Know It All.

0: Guten Morgen bei Dori 24. Super jetzt und gute Laune. Trotz der Niederlage gestern. Kopf hoch, liebe Leute. Einfach positiv bleiben und positiv denken. War doch eine schöne Weltmeisterschaft, oder? Wir erinnern uns an das Spiel, das 3:3 gegen Algerien und Co. Einfach die positiven Momente mitnehmen. Mitnehmen tun wir euch auch musikalisch gleich mit Kolesk. Es ist Freitagmorgen, liebe Leute. Leonie ist auch gleich mit dabei. Alex aus Neu 24 hier.
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10: Schwerer Krawall in Albanien. Demonstranten haben sich in Tirana heftige Gefechte mit der Polizei geliefert. Auf der 2, großer Andrang bei Legalisierung. In Spanien haben 1,2 Millionen Migranten einen Aufenthaltstitel beantragt. Und top geklickt auf OE24.at. Spanien wirft ÖFB-11 aus der WM. Österreich hat das Co-Match gestern in Los Angeles bitter mit 0:3 verloren.
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10: Heute wird es wechselhaft windig, aber auch warm. Heute mit lebhaftem bis kräftigem Nordwestwind, Wolken und ein paar Regenschauer. Vor allem von Vorarlberg bis zum Wienerwald. Allmählich aber dann immer mehr Sonnenfenster und die Temperaturen, die steigen dann auch von 21 auf bis zu 30 Grad. Schönen guten Morgen. Freitag Frühverkehr läuft ganz rund. Nur eine Meldung aus Wien. Und zwar Himberger Straße Richtung Favoriten zwischen S1 Rot-Neusiedl und der Oberlacher Straße. Da staut es 10 Minuten, dauert es länger. Und Tirol A12 Inntal-Autobahn in Richtung Deutschland. Zwischen Parkplatz Volders Karlskirche und Rastplatz Wehr Süd gibt es Behinderungen, da gibt es einen Feuerwehreinsatz. Ansonsten kommt ihr gut in diesen Freitag.
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9: Leonie, don't worry,

Schönen guten Morgen, es ist 8:56. 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

0: Guten Morgen. Ui, 24 hier heute an diesem Freitag. Es ist, ja, ein bitterer Freitag, oder? Wir bräuchten einen riesigen Trostpflasterlaster, mit dem wir durchs Land fahren. 3:0 verloren gegen Spanien, die waren dann doch eine Hausnummer zu stark. Aber ganz ehrlich, liebe Leute, wir haben gegen den amtierenden Weltmeister gespielt, gegen Argentinien und den amtierenden Europameister. Nur dazu Weltklasse-Mannschaft, nicht umsonst sind die auf Platz 1 in der Weltrangliste. Aber Kopf hoch, liebe Leute, wir fragen, seid ihr zufrieden mit der Leistung unseres Teams? Generell bei dieser WM, 60% sagen ja, 40% sehen das Ganze ein bisschen skeptischer. Ihr könnt wie immer mit abstimmen bei unserer Echtzeit-Umfrage auf OE24 Radio.at, und wenn ihr da online seid, dann meldet euch gleich an, denn dann haben wir das perfekte Trostpflaster für euch. Wir schicken euch ab kommenden Montag wieder nach Ägypten. Einfach anmelden, und wenn wir anrufen und fragen, welchen Radiosender hörst du, einfach OE24 melden und dann seid ihr schon mit dabei. Dann geht's euch wie der Verena Gruber zum Beispiel aus Nussdorf am Hansberg. Die verbringt auch immer ihre Zeit gerne mit OE24.
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0: Genau, super Hits und gute Laune. Genau so machen wir weiter. Hier ist die neue von Loy, Red Eyes. Dann packe ich noch Erasure rein und Clean Bandits. Alex Nausmeier hier heute Freitagmorgen. Düsen wir ab ins Wochenende. Kopf hoch. Ja, das 0:3.

0: The Final Countdown in Richtung Wochenende. Alex Nasen, OE24 hier. Schönen guten Morgen. Es ist 9:04.
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5: Platz 1.
6: Bundestrainer Julian Nagelsmann zieht die Reißleine und tritt zurück. Nach dem frühen WM-Aus gegen Paraguay hat der 38-jährige Coach beim Treffen in Frankfurt Konsequenzen gezogen. Er hat seinen Vertrag aufgelöst.
5: Platz 2.
6: Extreme Hitzeglocke nimmt schon wieder Kurs auf Österreich. Ein neuer Heatdome baut sich über Europa auf. Ab Mitte Juli drohen den Menschen in der Heimat dadurch erneut Temperaturen von bis zu 40 Grad.
5: Platz 3.
6: Polizei stoppt jungen Syrer auf Monster-Scooter in Wien. Die Beamten haben den 20-Jährigen am Mittwoch in der Donaustadt aus dem Verkehr gezogen. Sein illegaler E-Scooter ist unglaubliche 90 km/h schnell gerast.
5: Platz 4.
6: Rekordstürmer Marko Arnautovic beendet unter Tränen seine ÖFB-Karriere. Nach dem bitteren WM-Aus gegen Spanien in Los Angeles hat der 37-jährige Wiener seinen Rücktritt erklärt. Er hat eine emotionale Abschiedsrede gehalten.
4: WM 2026.
6: Portugal feiert späten WM-Sieg im wilden K.O.-Krimi gegen Kroatien. Die Portugiesen haben das packende 16. Finale in Kanada mit 2:1 für sich entschieden. Die Schweiz steht nach einem 2:0 gegen Algerien ebenfalls im Achtelfinale.
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8: Wie wird das Wetter heute an diesem Vormittag? Eine schwache Front bringt von Vorarlberg bis in den Wienerwald einige Wolken und auch ein paar Regenschauer, vor allem jetzt in der Früh und am Vormittag. Ab Mittag werden die Schauer weniger, dann kommt von Norden her die Sonne durch. Von Kärnten bis ins südliche Burgenland überwiegt von Beginn an der Sonnenschein. Um die Mittagszeit können hier vorübergehend ein paar dichte Wolken aufziehen. Die Temperaturen, die erreichen heute je nach Sonne zwischen 21 und 30 Grad. Schönen guten Morgen, schönen Vormittag in die Autos. Aktuell läuft es richtig rund. Es gibt nur eine Meldung, und zwar von der S6 der Semmering-Schnellstraße Richtung Bruck an der Mur bei Krieglach. Da gibt es Behinderungen durch ein defektes Fahrzeug. Ansonsten läuft es rund.
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8: Hallo, Alex Lausner hier. Freut mich, dass ich euch durch diesen Vormittag begleiten darf. Ich weiß, das 0:3, gell, das zwickt noch ein bisschen gestern gegen Spanien. Aber liebe Leute, Kopf hoch, positiv denken. Ich verrate euch dafür, wie ihr mit uns euren nächsten Urlaub planen könnt. Und wir bezahlen den. Mehr dazu in dieser Stunde.
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0: schönen Freitagvormittag. Zünden wir den Wochenend-Countdown mit, oder? Gleich mit Taylor Swift, Nicole Hershaw und diesem Jahr hier.
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0: Weg ins Wochenende ist quasi frei. Und damit halt schneller geht, heute am Vormittag bei der Arbeit mit der neuen von Summer. Wrecker. Und die neue von J-Lo. Bringt auch Schwung rein. Alex Nausen, 24 hier.
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7: Julian Nagelsmann tritt als Bundestrainer zurück. Der Coach hat nach dem WM-Aus seinen Vertrag in Frankfurt aufgelöst. Auf der 2, neue extreme Hitzewelle droht Österreich. Ein gewaltiger Heatdown bringt Mitte Juli erneut bis zu 40 Grad. Und Marko Arnautović beendet ÖFB-Karriere. Der Rekordstürmer hat nach dem WM-Aus in Los Angeles seinen Rücktritt erklärt.
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7: Das Wetter wird heute wechselhaft windig, aber auch warm. Von Vorarlberg bis in den Wienerwald kann es hin und wieder ein bisschen tröpfeln. Am Nachmittag gibt es Sonnenschein und dann gibt es auch Temperaturen zwischen 21 und bis zu 30 Grad. Auf den Straßen, wie sieht es da aktuell aus? Da gibt es eine Meldung und zwar von der S6 Semmering-Schnellstraße Richtung Bruck, Mur. Bei Krieglach gibt es Behinderungen durch ein defektes Fahrzeug. Ansonsten läuft der Freitagsverkehr super.
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10: Jennifer Lopez featuring David Guetta. 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

0: schönen Vormittag. Gleich die neue von Somber und auch Rucksack bringen uns gut durch diesen Arbeitsvormittag. Aber zum Glück, es ist Freitag.
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0: Was war das wieder für eine WM-Nacht? Die Schweiz hat Historisches geschafft. 2:0 gegen Algerien. Damit ist man nach 88 Jahren wieder einmal in einem WM-Achtelfinale. Ein absoluter Kracher. An Spannung kaum zu überbieten war das Spiel Portugal gegen Kroatien. Die Portugiesen führen 2:1. In der Nachspielzeit machen die Kroaten den vermeintlichen Ausgleich. Aber der VAR hat dann zurückgepfiffen. Da gibt es jetzt viele Diskussionen, ob da nicht eine Verlängerung fairer gewesen wäre. Portugal also 2:1. Damit ist Ronaldo weiter. Und natürlich gestern das 0:3. Österreich gegen Spanien. Bitte, für alle, die sagen, ah, nicht gut gespielt, finde ich nicht. Denn erstens einmal muss man sagen, Spanien ist Weltranglisten-Erster, ist aktueller Europameister. Dann haben wir auch noch gegen Argentinien gespielt. Die sind amtierender Weltmeister. Also ich finde, das Team hat sich gut verkauft. Aktuell sagen das bei uns im Echtzeit-Voting auch immerhin 60% auf OE24 Radio AT. Und dann hat es gestern noch einen emotionalen Abschluss.

0: gegeben. Marko Arnautović, Rekordtorschütze, Rekordnationalspieler. Hört auf, das waren bewegende Momente auch in der Kabine, wie Ralf Rangnick weiß.
1: Gut, ich habe gerade auch schon in der Kabine zur Mannschaft gesprochen, bevor dann Marco nochmal eine sehr bewegende, bewegende Worte an die Mannschaft gerichtet hat. Für ihn ist ja klar, dass es heute sein letztes Spiel war für Österreich. Bei allen anderen weiß man es jetzt noch nicht, wie es da aussieht. Und deswegen war das schon jetzt gerade eine besonders berührende Atmosphäre, natürlich auch eine traurige Atmosphäre in der Kabine.
0: Ja, ganz Österreich verneigt sich vor Marko Arnautović.
2: 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Summer Home Wrecker. Super.

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0: Einen schönen Freitagvormittag, gleich mit allen Top-News des Tages.
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2: Platz 1.
3: Gewaltsame Krawalle erschüttern albanische Hauptstadt. Bei der Flamingo-Revolution in Tirana in Albanien ist es zu schweren Zusammenstößen mit der Polizei gekommen. Die Beamten haben Wasserwerfer gegen Demonstranten eingesetzt.
2: Platz 2.
3: Mega-Ansturm auf Legalisierung in Spanien. Fast 1,2 Millionen Migranten ohne Papiere haben in Spanien einen Aufenthaltstitel beantragt. Die Frist für das staatliche Programm ist nun abgelaufen.
2: Platz 3.
3: Heinz-Christian Strache im Untreue-Prozess freigesprochen. Ein Schöffensenat am Landesgericht Wien hat den Ex-Vizekanzler vom Vorwurf der Untreue entlastet. Das Urteil ist aber noch nicht rechtskräftig.
2: Platz 4.
3: Gerüchte um heimliche Hochzeit von Taylor Swift. Der Weltstar und Travis Kelce haben sich laut Berichten im kleinsten Kreis in Amerika das Ja-Wort gegeben. Vorab hat das Paar Millionen für gute Zwecke gespendet.
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3: Spanien beendet Österreichs großen WM-Traum. Die ÖFB 11 hat das 16. Finale im Los Angeles Stadion mit 0:3 gegen die Iberer verloren. Spanien ist damit weiter und Anwärter auf den Titel.
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5: Regen gibt es aktuell zum Beispiel bei euch in Innsbruck, St. Pölten, aber auch in Wien kann es immer wieder ein bisschen tröpfeln. Heute gibt es immer wieder Regenschauer von Vorarlberg bis zum Wienerwald, allmählich aber auch einige Sonnenfenster, vor allem im Osten dann. Und da gehen auch die Temperaturen dann wieder hoch auf bis zu 31 Grad. Auf den Straßen läuft es richtig, richtig gut. An diesem Freitagvormittag nur eine Meldung aus Wien, Himberger Straße, in beiden Richtungen beim Bahnübergang Favoritenstraße. Da gibt es eine Sperre, da steht eine defekte Zuggarnitur. Ansonsten läuft rund.
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5: Ja, Urlaub machen und nichts bezahlen. Das funktioniert mit OE24, wie ihr ab Montag eure Ägyptenreise bekommt. Verrate ich euch in dieser Stunde. Alex Nausen hier, ich bringe euch gut durch diesen Vormittag. Das Wochenende naht.
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0: Katy Perry mit Raw. Wir bringen euch gut in Richtung Mittagspause. Die letzte dieser Woche hoffentlich. Gleiche mit Jason Derulo und Atomic Kitten. 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
0: Ja, perfekt, bitte. Und womöglich auch bald einen Traumurlaub. Super, jetzt gute Laune. Packen wir sowieso mit rein. Alex Lausner hier. Ich wünsche einen schönen Freitagvormittag. Und hier ist er. Jason Derulo mit Acapulco.

0: Freitag Arbeitsvormittag gleich deutlich besser, bitte, oder? Mit den Texas Midnight Runners und Carmen Allen. Gleich hier bei uns Wetterverkehrsupdate. Auf den Straßen läuft's richtig, richtig rund und musikalisch gleich besser mit Nick Cayman. Und für Schwung sorgen dann auch Sophie and the Giants. Alle Knausen im Studio.
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0: Freispruch für Heinz-Christian Strache. Das Wiener Landesgericht hat den Ex-Vizekanzler vom Untreuevorwurf entlastet. Auf der 2 Taylor Swift.

0: Swift soll bereits geheiratet haben. Die Pop-Ikone hat Travis Kelce angeblich heimlich geehelicht. Und top geklickt natürlich heute Morgen, Spanien wirft die ÖFB-Elf aus der WM. Österreich hat das Co-Match in Los Angeles gestern bitter mit 0:3 verloren.
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0: Viele Wolken gibt es jetzt am Vormittag in ganz Österreich. Im Lauf des Tages und vor allem dann ab Mittag gibt es immer wieder etwas mehr Sonnenschein. Die Temperaturen, die steigen vor allem im Osten dann auf bis zu 31 Grad. Wie sieht's aus auf den Straßen? Da gibt es aktuell nichts zu melden. Es ist ein ruhiger Freitagvormittag. Fahrt vorsichtig, damit so bleibt.
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0: schönen Vormittag. Das Wochenende naht. How I feel about you now. Und schneller kommt's mit der Ui 24.
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0: Milli Vanilli. Hallo, Alex Nausner, OE24 hier. Einen schönen Freitagvormittag. Eine Stunde noch durchhalten, dann sind wir endlich in der Mittagspause. In der nächsten Stunde hören wir die bewegenden Abschiedsworte von Marko Arnautovic. Bleibt dran.
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11: Platz 1.
12: Bundestrainer Julian Nagelsmann zieht die Reißleine und tritt zurück. Nach dem frühen WM-Aus gegen Paraguay hat der 38-jährige Coach beim Treffen in Frankfurt Konsequenzen gezogen. Er hat seinen Vertrag aufgelöst.
11: Platz 2.
12: Extreme Hitzeglocke nimmt schon wieder Kurs auf Österreich. Ein neuer Heatdome baut sich über Europa auf. Ab Mitte Juli drohen den Menschen in der Heimat dadurch erneut Temperaturen von bis zu 40 Grad.
11: Platz 3.
12: Polizei stoppt jungen Syrer auf Monster-Scooter in Wien. Die Beamten haben den 20-Jährigen am Mittwoch in der Donaustadt aus dem Verkehr gezogen. Sein illegaler E-Scooter ist unglaubliche 90 km/h schnell gerast.
11: Platz 4.
12: Rekordstürmer Marko Arnautovic beendet unter Tränen seine ÖFB-Karriere. Nach dem bitteren WM-Aus gegen Spanien in Los Angeles hat der 37-jährige Wiener seinen Rücktritt erklärt. Er hat eine emotionale Abschiedsrede gehalten.

0: 2026.
1: Portugal feiert späten WM-Sieg im wilden K.O.-Krimi gegen Kroatien. Die Portugiesen haben das packende 16. Finale in Kanada mit 2:1 für sich entschieden. Die Schweiz steht nach einem 2:0 gegen Algerien ebenfalls im Achtelfinale.
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1: Eine schwache Front bringt von Vorarlberg bis in den Wienerwald einige Wolken und noch ein paar Regenschauer. Vor allem in der Früh und am Vormittag jetzt. Ab Mittag werden die Schauer dann weniger. Dann kommt von Norden her die Sonne durch. Von Kärnten bis ins südliche Burgenland überwiegt von Beginn an der Sonnenschein. Um die Mittagszeit können hier vorübergehend dichtere Wolken und höchstens einzelne Schauer durchziehen. Die Temperaturen, die erreichen dann 21 bis 30 Grad. Auf den Straßen ist alles ruhig. Ihr kommt gut in Richtung Wochenende.
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1: Packe ich uns rein, eine Stunde und dann haben wir es geschafft. Zumindest ist dann einmal die Mittagspause da, bitte, oder? Es ist Freitagvormittag. Superhits und gute Laune liefern Bier. Und wir hören die emotionalen Abschiedsworte von Marco Arnautovic. Alex Nausner im Studio, ich wünsche einen schönen Freitag. Ab in Richtung Wochenende.

0: Es ist 17 Minuten nach 11, schönen Vormittag. Das 0:3 gegen Spanien gestern sitzt uns allen noch ein bisschen in den Knochen, aber auch die bewegenden Abschiedsworte von Marko Arnautović. 19 Jahre Teamkarriere gehen zu Ende.
1: Für mich war das ein unglaubliches Erlebnis. Das, was jetzt leider vorbei ist. Katastrophe. Katastrophe. Ich will mich natürlich bei allen. Schwierig. Es tut mir leid. Will mich natürlich bei allen bedanken. Bei der ganzen Nation, bei allen Österreich. Auch die was mich schon lange raus haben wollten. Auch bei denen bedanke ich mich. Bedanke mich bei allen wirklich für 19 Jahre Unterstützung. 19 Jahre überhaupt hinter das Nationalteam zu stehen, 19 Jahre mich zu unterstützen und sehr, sehr viele schöne Momente erlebt, sehr viele auch nicht so schöne Momente erlebt. Und ja, jetzt tut es umso mehr weh, weil ich habe hier Kameraden gerade am Anfang, das ist zu meiner Familie geworden. Und wenn ich sage Familie, dann meine ich das auch so und ich habe gerade zu der Mannschaft gesprochen.
0: Ja, also so emotional kennt man ihn gar nicht. Marko Arnautović, Kopf hoch, jetzt kommt auch eine coole Zeit für dich. Und für euch auch. Hier sind Imagine Dragons auf UE24.

0: durchhalten, Österreich. Es geht in Richtung Wochenende und vor allem in Richtung Mittagspause. Und es geht schneller mit Lady Gaga und der aktuellen von Taylor Swift. Die soll ja angeblich schon geheiratet haben. Alex Lausen im Studio, einen schönen Freitag wünsche ich.
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0: Julian Nagelsmann tritt als Bundestrainer zurück. Der Coach hat nach dem WM aus seinem Vertrag in Frankfurt aufgelöst. Auf der 2, neue extreme Hitzewelle droht Österreich. Ein gewaltiger Heatdown bringt Mitte Juli erneut bis zu 40 Grad. Und Marko Arnautović beendet ÖFB-Karriere. Der Rekordstürmer hat nach dem WM aus in Los Angeles seinen Rücktritt erklärt. Viele Wolken gibt es jetzt am Vormittag in ganz Österreich. Im Lauf des Tages und vor allem dann ab Mittag gibt es immer wieder etwas mehr Sonnenschein. Die Temperaturen

0: Temperaturen, die steigen vor allem im Osten dann auf bis zu 31 Grad. Wie sieht's aus auf den Straßen? Da gibt's aktuell nichts zu melden. Es ist ein ruhiger Freitagvormittag. Fahrt vorsichtig, damit so bleibt.
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Lady Gaga hier auf WE24. Gleich hier Coldplay, die NSYNC Jungs schauen vorbei und die aktuelle von Bands & Bone. Alex Nauser mein Name. Ich wünsche euch einen super Start ins Wochenende. Hier übernimmt jetzt gleich dann die Fina und bringt euch mit super Hits und guter Laune durch die Mittagspause und dann eben ins Wochenende. Und super Hits und gute Laune gibt's auch jetzt noch. Hier ist er, Bands & Bone.

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10: Platz 1.
4: Blutiger Aschenbecherwurf beim Public Viewing. Am Wiener Donaukanal ist ein Streit eskaliert. Ein 21-Jähriger schlug einer Frau mit einem Aschenbecher mehrere Zähne aus. Er und der randalierende Freund des Opfers wurden festgenommen.
10: Platz 2.
4: Mark Zuckerberg tobt wegen stockendem KI-Umbau. Bei einer Meta-Versammlung zeigte sich der Chef extrem frustriert über die trägen Fortschritte bei der künstlichen Intelligenz und den holprigen Stellenabbau. Der Konzern investiert heuer Milliarden.
10: Platz 3.
4: Zukunft der AirPower in Zeltweg wackelt. Die eigentlich für 2027 geplante Flugschau steht wegen der harten Sparmaßnahmen beim Bundesheer auf der Kippe. Eine endgültige Entscheidung über eine Verschiebung fällt im Herbst.
10: Platz 4.
4: Untreueprozess gegen Klaus Luger vertagt. Das Verfahren gegen den Linzer Ex-Bürgermeister wurde auf unbestimmte Zeit ausgesetzt. Das Gericht will im Compliance-Skandal um das Brucknerhaus weitere Zeugen zum teuren Rechtsgutachten hören.
3: WM 2026.
4: ÖFB-Kader droht nach dem WM aus Überalterung. Nach dem verdienten 0:3 gegen Spanien steht das Team von Ralf Rangnick vor Zukunftsfragen. Die Mannschaft wird immer älter. Talentierter Nachwuchs unter 25 Jahren ist abseits von Paul Wanner Mangelware.
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7: Wir starten gemeinsam in die

0: Nachmittagszeit und da blicken wir auf ein Wetterprogramm, das im Laufe des Tages auch immer besser wird. Am Nachmittag halten sich dann zunächst noch dichtere Wolken von Vorarlberg über Salzburg und die Obersteiermark bis nach Niederösterreich, die auch ein paar Regenschauer im Gepäck haben. Aber das Schöne ist, die Schauer, die werden auch allmählich weniger. Von Norden her lockert es dann super auf und wir dürfen uns verbreitet auf ein paar Stunden feinsten Sonnenschein freuen. Den meisten Sonnenhimmel gibt es heute von Kärnten bis ins Südburgenland und die Temperaturen, die klettern auf angenehme 21 bis knapp 30 Grad, wobei uns speziell in der Osthälfte ein lebhafter bis kräftiger Nordwestwind begleitet. Was ist los auf Österreichs Straßen? Ja, wir starten in Oberösterreich auf der A9 Püren Autobahn. Hier geht derzeit nichts mehr. Wegen eines defekten Gefahrguttransporters ist die Richtungsfahrbahn Slowenien zwischen Ried im Traunkreis und Inzersdorf komplett gesperrt. Plant ihr auf jeden Fall 30 Minuten mehr ein. In Wien auf der A23, also die Tangente, die füllt sich bereits kräftig auf der Fahrt Richtung Inzersdorf. Hier steht ja zwischen dem Knoten Hirstetten und dem Knoten Prater abschnittsweise im Stau. Das kostet euch derzeit gute 30 Minuten. Auf der A4 Ostautobahn zwischen dem Knoten Prater und der Altsimmering hat sich vor dem Gaswerk Steger ein Unfall mit einem LKW ereignet. Es kommt hier in beiden Fahrtrichtungen zu spürbaren Behinderungen im dichten Mittagsverkehr. Im Burgenland auf der A2 Südautobahn nach einem Unfall. Hier steht der Verkehr auf der A2. Auf der Fahrt nach Süden, also Richtung Italien, kommt es hier zwischen Pinkerfeld und Lafnitztal-Oberwart im Bereich von Kilometer 104 zu einem Stau. Und noch eine Meldung für die A22 Donauuferautobahn. In Fahrtrichtung Tangente, hier staut es sich wegen Überlastung abschnittsweise zwischen dem Tunnel Kaisermühlen und dem Knoten Kaisermühlen. Plant ihr auf jeden Fall 10 Minuten mehr ein.
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0: Mahlzeit, Mahlzeit, ja, schöne Mittagszeit. Der wohl größte Superstar der Welt sorgt im Netz gerade für ein gigantisches Verwirrspiel rund um eine heimliche Hochzeit. Wer dann womöglich schon Ja gesagt hat, das erfahrt ihr auf jeden Fall in dieser Stunde.
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5: Zuckerberg tobt wegen KI. Meta-Chef Mark Zuckerberg hat intern unzufrieden auf langsame Fortschritte reagiert. Außerdem, Deutscher stirbt im US-Gewahrsam. Ein 85-Jähriger ist nach seiner Festnahme in Harlingen in Texas gestorben. Und er hat zur Top geklickt, blutige Attacke beim Public Viewing. Ein Syrer hat seiner Frau in Wien durch einen Aschenbecherwurf schwere Verletzungen zugefügt.
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5: Heute Nachmittag ziehen letzte Schauer von der Steiermark bis nach Niederösterreich dann rasch ab und dann setzt sich auch im ganzen Land wieder die Sonne durch. Am sonnigsten ist es im Süden bei Temperaturen von 21 bis knapp 30 Grad. In Wien auf der A23, Südosttangente, auf der Fahrt Richtung Inzersdorf, da hat sich der Zeitverlust zwischen dem Knoten Hirstetten und dem Knoten Prater verschärft. Plant ihr auf jeden Fall abschnittsweise aktuell bereits gute 40 Minuten ein. In Oberösterreich auf der A9 Pyrenautobahn auf der wichtigen Südachse braucht ihr auch hier weiterhin viel Geduld. Wegen des defekten Gefahrguttransporters bleibt hier die Richtungsfahrbahn Slowenien zwischen Ried im Traunkreis und Inzersdorf gesperrt. In Kärnten auf der A11 Karawankenautobahn Richtung Süden, da braucht ihr jetzt Geduld. An der Grenze vor dem Karawankentunnel staut sich der Verkehr zwischen St. Jakob im Rosental und Jesenice wegen Überlastung. Rechnet hier mit 20 Minuten plus. Und in Wien auf der A22 Donauuferautobahn hat der Druck Richtung Tangente zugenommen. Der abschnittsweise Stau, der reicht nun weiter zurück zwischen der Reichsbrücke und dem Knoten Kaisermühlen. Hier braucht er derzeit 15 Minuten.
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4: Alex Warren. Fever Dream.
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Leute, die weltweite Gerüchteküche brodelt absolut am Anschlag. Rund um das absolute Traumpaar Taylor Swift und Footballstar Travis Kelce überschlagen sich ja die Ereignisse. Während alle Welt mit einer riesigen Party an diesem Freitag in New York gerechnet hat, behaupten US-Medien wie Page Six nun, dass die beiden bereits verheiratet sind. Für ein bereits erfolgtes Ja-Wort spricht auch die verdächtige Flugroute von Taylors Privatjet und die Ankunft von Travis' Mutter in New York. Am Donnerstagabend soll zudem ein intimes Dinner für die engste Familie stattgefunden haben. Ob nun schon offiziell verheiratet oder nicht, das Liebesfieber hat die Fans voll im Griff. Die ganze Story können Sie auf oe24.at nachklicken. Super, jetzt sind gute Laune. Kommen gleich von Aerosmith. Vorher noch ein Taubbild von heute.

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15: Platz 1.
16: Belegschaft von ORF3 warnt vor brutalem Kahlschlag. In einem offenen Brief an die Chefs wehren sich die Mitarbeiter gegen Sparpläne. Das Programmbudget des Senders soll halbiert werden.
15: Platz 2.
16: Deutscher Rentner ist in amerikanischer Abschiebehaft gestorben. Der 85-jährige Mann hat im vergangenen August versucht, ohne Dokumente nach Texas einzureisen. Er ist in Harlingen verstorben.
15: Platz 3.
16: Brutaler Aschenbecherwurf überschattet Wiener Public Viewing. Ein 21-jähriger Syrer hat einer Frau in der Nacht am Donaukanal 5 Zähne ausgeschlagen. Die Polizei hat den Täter festgenommen.
15: Platz 4.
16: Neue extreme Hitzeglocke rollt direkt auf Österreich zu. Ein sogenannter Heatdome baut sich über Europa auf. Ab Mitte Juli drohen in der Heimat wieder Temperaturen von bis zu 40 Grad.
17: WM 2026.
16: Van der Bellen verschiebt den versprochenen Staatsfeiertag. Nach dem Bitteren aus der Nationalmannschaft gegen Spanien reagiert der Bundespräsident mit Humor. Er stellt einen freien Tag für das Jahr 2030 in Aussicht.
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19: Die dichten Wolkenfelder im Norden und entlang der Alpen, die ziehen sich auch immer weiter zurück und machen Platz für die Sonne. Wer in Kärnten oder im Südburgenland Mittagspause macht, sitzt ohnehin schon auf der Sonnenseite des Lebens. Da ziehen höchstens nur vorübergehend ein paar Wolken durch. Das Thermometer, das zeigt heute Spitzenwerte von 21 bis knapp 30 Grad. In Oberösterreich auf der A9 Pürn-Autobahn. Wegen des defekten Gefahrguttransporters ist hier die Richtungsfahrbahn Slowenien zwischen Ried im Traunkreis und Inzersdorf weiterhin komplett gesperrt. Der Zeitverlust beträgt gute 30 Minuten. In Wien auf der A22 Donau-Ufer-Autobahn. Hier verliert ihr jetzt auch deutlich mehr Zeit. Der abschnittsweise Staurichtung Tangente reichte mittlerweile noch weiter zurück. Zwischen der Brigitte-Nauer-Brücke und dem Knoten Kaisermühlen

0: 25 Minuten Verzögerung rechnen. Auf der A23 Südost-Tangente Richtung Inzersdorf laut der ganz große Druck ein wenig ab. Zwischen dem Knoten Hirschstetten und dem Knoten Prater steht ja aktuell abschnittsweise noch 25 Minuten. Auf der S2 Wiener Nordrand-Schnellstraße, der Rückstau der Tangente wirkt sich aber massiv auf die S2 aus. In Fahrtrichtung Hirschstetten, hier steht ihr zwischen dem Rautenweg und dem Knoten Hirschstetten gute 20 Minuten im Stau. Und in Kärnten auf der A11, Karawankenautobahn. Unverändert viel Geduld, erfordert die Fahrt nach Süden vor der Grenze zu Slowenien. Vor dem Karawankentunnel verliert ihr hier zwischen St. Jakob im Rosental und Jesenice weiterhin 20 Minuten.
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0: Schönen Freitag. In dieser Stunde, da werfen wir einen Blick in die heimische Society. Das alles und mehr erfahrt ihr dann gleich.
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Willkommen zu den Ö24 Society News. Simone Lugner mischt sich ja wieder mit voller Energie unter die Leute. Beim feierlichen Jubiläum der Losteria in Linz genoss das Bienchen das gesellschaftliche Leben in vollen Zügen und erzählte im Gespräch auf Ö24 gut gelaunt von neuen absolut faszinierenden Bekanntschaften. Auf die Frage, ob bei der Party in Oberösterreich auch potenzielle Männer für ihr Herz dabei waren, antwortete die 44-Jährige mit einem klaren Ja. Und verriet auch mit einem Schmunzeln gleich ein echtes Highlight für den Smalltalk. Niemand Geringeres als Topmodel Puppies Love Day hat Simone dort charmant verzaubert, auch wenn das exzentrische Model ja als neuer Partner an ihrer Seite nicht in Frage kommt, war die Begegnung ein absoluter Erfolg. Die ganze Story könnt ihr auf oe24.at nachklicken. Absolutely Everybody gibt's geil von Vanessa Amorosi. Vorher wir noch einen Superhit von Post Malone mit Circles an diesem Freitagnachmittag. Schön, dass ihr OE24 hört.

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0: In dieser Stunde hören wir einen Klassiker, unter anderem von Maggie Reilly. Eine aktuelle Top-Hit mit dabei von Holly Humberstone. Und die aktuellen Online-Top 3 von UI24.at, die gibt's gleich.
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15: Mocha tobt über Van der Bellen. Der Medienprofi kritisiert die präsidentielle Bitte zum längeren Aufbleiben von Kindern. Außerdem Bühneneinsturz vor Trump-Show. Bei Proben in Washington krachte plötzlich ein schweres Deckenteil zu Boden. Und aktuell top geklickt, Ukraine erhöht Druck auf Krim. Nach schweren Angriffen auf Kraftwerke kursieren Berichte über russische Evakuierungspläne.
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15: Uns erwartet ein freundlicher Nachmittag, an dem die Wolken noch immer mehr der Sonne weichen. Westliche Schauer klingen rasch ab und der Nachmittag, der bringt uns auch verbreitet sonnige Stunden. Die Temperaturen, die steigen auf sommerliche 21 bis knapp 30 Grad. Wir starten in der Steiermark auf der A9 Pyhrn Autobahn. Große Vorsicht auf der A9 Richtung Slowenien zwischen

0: Nachbarn Süd und Graz Wiebling befindet sich ein E-Scooter-Fahrer auf dem Pannenstreifen. Fahrt ihr bitte in diesem Bereich besonders aufmerksam. In Kärnten auf der A11 Karawankenautobahn. Der Reiseverkehr Richtung Süden fordert jetzt noch mehr Geduld. Vor dem Karawankentunnel, da steht ihr zwischen St. Jakob im Rosenthal und Jesenitz wegen Überlastung mittlerweile 30 Minuten. In Oberösterreich auf der A9-Pyrn-Autobahn, die Totalsperre der Richtungsfahrbahn Slowenien zwischen Ried im Traunkreis und Inzersdorf wegen des defekten Gefahrguttransporters ist nach wie vor aufrecht, plant auch hier weiterhin 30 Minuten mehr ein. In der Steiermark auf der A9-Pyrn-Autobahn ist ein Rückstau vor dem Grenzübergang Spielfeld in Fahrtrichtung Slowenien und wegen Bauarbeiten auf slowenischer Seite und Überlastung verliert ihr aktuell 10 Minuten. In Wien auf der A22, der dichte Zubringer zur Tangente verlangt auch weiterhin hier viel Geduld ab. Zwischen der Brigitte-Nauer-Brücke und dem Knoten Kaisermühlen, hier steht ihr in Fahrtrichtung Süden nach wie vor 25 Minuten. Und in Wien auf der A23 Südost-Tangente, keine Entlastung hier auf der Hauptachse Richtung Inzersdorf zwischen dem Knoten Hirstetten und dem Knoten Prater. Da müsst ihr weiterhin mit abschnittsweisem Stau und 25 Minuten plus rechnen.
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0: Gleich zeigt uns die Uhr 13:45 an. Ihre Mittagspause ist geschafft und ich begleite euch jetzt beim Start in die zweite Hälfte eurer heutigen Arbeitsschicht. Damit euch die Aufgaben im Büro oder im Betrieb leicht von der Hand gehen, liefere ich euch die passenden Infos. Und heute haben wir übrigens im Osten Österreichs die Schulen für die kommenden 9 Wochen geschlossen. Ja, was immer ihr vorhabt, super Hits und gute Laune habe ich hier nonstop. Lena Marlin gibt's in wenigen Minuten mit Sitting Down Here. Vorher haben wir noch einen Top-Hit von heute von Holly Humberstone.
1: Holly Humberstone, To Love Somebody.
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14: Platz 1.
15: Blutiger Aschenbecherwurf beim Public Viewing. Am Wiener Donaukanal ist ein Streit eskaliert. Ein 21-Jähriger schlug einer Frau mit einem Aschenbecher mehrere Zähne aus. Er und der randalierende Freund des Opfers wurden festgenommen.
14: Platz 2.
15: Mark Zuckerberg tobt wegen stockendem KI-Umbau. Bei einer Meta-Versammlung zeigte sich der Chef extrem frustriert über die trägen Fortschritte bei der künstlichen Intelligenz und den holprigen Stellenabbau. Der Konzern investiert heuer Milliarden.
14: Platz 3.
15: Zukunft der AirPower in Zeltweg wackelt. Die eigentlich für 2027 geplante Flugschau steht wegen der harten Sparmaßnahmen beim Bundesheer auf der Kippe. Eine endgültige Entscheidung über eine Verschiebung fällt im Herbst.
14: Platz 4.
15: Untreueprozess gegen Klaus Luger vertagt. Das Verfahren gegen den Linzer Ex-Bürgermeister wurde auf unbestimmte Zeit ausgesetzt. Das Gericht will im Compliance-Skandal um das Brucknerhaus weitere Zeugen zum teuren Rechtsgutachten hören.
13: WM 2026.
15: ÖFB-Kader droht nach dem WM aus Überalterung. Nach dem verdienten 0:3 gegen Spanien steht das Team von Ralf Rangnick vor Zukunftsfragen. Die Mannschaft wird immer älter. Talentierter Nachwuchs unter 25 Jahren ist abseits von Paul Wanner Mangelware.
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17: Die Sonne setzt sich jetzt von Stunde zu Stunde mehr durch, denn von Norden her reißt der Himmel so richtig schön auf und selbst in den Bergen ziehen die Schauer ab, sodass einem perfekten Start ins Wochenende absolut nichts im Wege steht. Genießen können wir das Ganze bei Temperaturen zwischen 21 und fast 30 Grad. Nur in der Osthälfte solltet ihr die Frisur gut festhalten, da bläst ein recht lebhafter Wind aus Nordwest. In Kärnten auf der A11 Karawankenautobahn Richtung Süden, da braucht ihr weiterhin sehr viel Geduld. Vor dem Karawankentunnel zwischen St. Jakob im Rosental und Jesenitz, da steht der Urlaubsverkehr wegen Überlastung still. Plant ihr 30 Minuten Zeitverlust ein. In Oberösterreich auf der A9 führen Autobahn, Sperre Richtung Süden, die bleibt aufrecht. Kein Durchkommen auf der wichtigen Transitroute. Wegen des defekten Gefahrguttransporters ist die Richtungsfahrbahn Slowenien zwischen Ried im Traunkreis und Inzersdorf im Kremstal weiterhin komplett gesperrt. In Wien auf der A22 Donau-Ufer-Autobahn. Der dichte Zubringer, der verlangt den Autofahrern in Wien weiterhin einiges ab. Zwischen der Brigittenauer-Brücke und dem Knoten Kaisermühlen steht in Fahrtrichtung Tangente gute 25 Minuten. Wir blicken auf die A23 Südost-Tangente. Keine Entlastung hier auf der Hauptachse Richtung Inzersdorf. Zwischen dem Knoten Hirschstetten und dem Knoten Prater, da müsst ihr weiterhin mit Abschnittsweise

0: als im Stau und 25 Minuten plus rechnen. Auf der S2 Wiener Nordrand Schnellstraße, auch auf der S2 Richtung Hirschstetten, hier geht es weiter nur schleppend voran. Zwischen dem Rautenweg und dem Knoten Hirschstetten, da verliert ihr unverändert 20 Minuten. Und in der Steiermark auf der neuen Pyren Autobahn vor dem Grenzübergang Spielfeld staut es sich bzw. staut sich der Verkehr in Fahrtrichtung Slowenien aufgrund von Bauarbeiten auf slowenischer Seite und Überlastung weiter auf rund 10 Minuten.
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0: Einen schönen Freitagnachmittag. Ich bin Fina WLAN und ich begleite euch verlässlich durch die anstehenden Stunden, egal jetzt ob im Büro, in der Werkstatt oder wo auch immer ihr gerade unterwegs seid.
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Wir hören jetzt den Gute-Laune-Hits von Justin Timberlake mit Can't Stop This Feeling.

0: Ich wünsche euch einen schönen Freitagnachmittag. Mit dabei haben wir einen guten Laune-Hit in der nächsten halben Stunde von Mark. Außerdem mit dabei die neue von J-Lo.
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0: Salzburg sperrt Altstadt für Autos. Die Stadtverwaltung hat ein Fahrverbot gegen das Verkehrschaos eingeführt. Außerdem Kritik an Van der Bellem nach Video. Medienprofi Christian Mucher attackiert den Bundesverband.

0: Bundespräsidenten wegen einer Botschaft. Und er hat zur Top geklickt, Berichte über russischen Evakuierungsplan. Die Ukraine attackiert verstärkt Kraftwerke auf der besetzten Halbinsel Krim.
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0: Der Nachmittagscheck. Die Wolken, die lockern jetzt überall im Land rasch auf und machen den Weg frei für ein paar Stunden Sonnenschein. Das Thermometer, das klettert auf angenehme, warme 21 bis 30 Grad. In Oberösterreich auf der A9 Püren-Autobahn. Die Richtungsfahrbahn Slowenien zwischen Ried im Traunkreis und Inzersdorf ist wegen der laufenden Aufräumarbeit nach dem Gefahrguteinsatz weiterhin gesperrt. Der Rückstau hat sich massiv verlängert. Ihr verliert hier mittlerweile bis zu eine Stunde. In Oberösterreich auf der A7 Mühlkreis-Autobahn. Hier braucht ihr auch jetzt viel Geduld. Nach einem Unfall steht der Verkehr in Fahrt Richtung Westautobahn zwischen der Hafenstraße und dem Knoten Linz komplett still. In Wien auf der A23 Südost-Tangente auf der Fahrt Richtung Inzersdorf hat sich ab der Abschnitt Stau zwischen dem Knoten Hirstetten und dem Knoten Prater wieder leicht verschärft. In Wien auf der A22 Donauuferautobahn, der Stau Richtung Tangente hat deutlich nachgelassen. Zwischen der Reichsbrücke und dem Knoten Kaisermühlen betragen die abschnittsweisen Verzögerungen nur noch etwa 10 Minuten. Und in der Steiermark auf der A9 Pürenautobahn vor dem Grenzübergang Spielfeld. Hier braucht ihr in Fahrt Richtung Slowenien wegen der Bauarbeiten auf slowenischer Seite und Überlastung weiterhin konstant 10 Minuten.
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1: Jennifer Lopez featuring David Guetta. Save Me Tonight.

14:47 Uhr, das war ein guter Laune-Hit von Mark mit Want to Make Her Happy. Um Punkt 15 Uhr gibt es dann wieder die aktuellen Online-Top 5 hier auf OE24. Einstweilen genießen wir Super-Hits und gute Laune.

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13: Platz 1.
14: Christian Mohr tobt nach einer TV-Ansage von Alexander Van der Bellen. Der Verleger kritisiert den Aufruf des Bundespräsidenten zur WM-Nacht als Amtsanmaßung.
13: Platz 2.
14: Decke auf einer Bühne von Donald Trump in Washington eingestürzt. Bei Proben zur 250-Jahr-Feier der USA ist ein schweres Teil herabgekracht. Tänzerinnen haben die Trümmer knapp verfehlt.
13: Platz 3.
14: Russland plant angeblich eine Massenevakuierung auf der Krim. Wegen des massiven ukrainischen Drohnendrucks bereitet Moskau laut Berichten ein Notfallkonzept für 250.000 Menschen vor.
13: Platz 4.
14: Millionen Einbrecher aus Wien ist in der Slowakei gefasst worden. Ein georgischer Kriminaltourist hat im Dezember 12 Coup verübt. Die Polizei hat den 141-Jährigen nun nach Österreich überstellt.
12: WM 2026.
14: Die Schweiz zieht historisch ins Achtelfinale der Weltmeisterschaft ein. Die Nationalmannschaft hat Algerien im kanadischen Vancouver mit 2:0 besiegt. Es ist ihr erster K.O.-Sieg seit 88 Jahren.
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16: Die Sonne setzt sich jetzt von Stunde zu Stunde mehr durch, denn von Norden her reißt der Himmel so richtig schön auf und selbst in den Bergen ziehen die Schauer ab, sodass einem perfekten Start ins Wochenende absolut nichts im Wege steht. Genießen können wir das Ganze bei Temperaturen zwischen 21 und fast 30 Grad. Nur in der Osthälfte solltet ihr die Frisur gut festhalten. Da bläst ein recht lebhafter Wind aus Nordwest. Wir blicken auf die Straßen des Landes. In Oberösterreich auf der A9 führen Autobahn. Die Richtungsfahrbahn Slowenien zwischen Ried im Traunkreis und Inzersdorf ist wegen der Aufräumarbeiten nach dem Gefahrguteinsatz weiterhin gesperrt. In Wien auf der A23 Südosttangente auf der Fahrtrichtung Hirschstetten. Hier steht er zwischen der Hansenkurve und dem Handelskee abschnittsweise im Stau. Auch in Richtung Süden bleibt hier der Druck unvermindert hoch. Zwischen dem Knoten Hirschstetten und dem Knoten Prater müsst ihr auch hier weiterhin mit gut 30 Minuten Verzögerung rechnen. In Oberösterreich auf der A7 Mühlkreisautobahn. Der dichte Nachmittagsverkehr kommt hier auch kaum voran. Nach dem Unfall zwischen der Hafenstraße und dem Knoten Linz, da verliert ihr in Fahrtrichtung Westautobahn weiterhin 30 Minuten. Auf der A22 Donauuferautobahn, der abschnittsweise Staurichtung Tangente, bleibt hier konstant. Zwischen der Reichsbrücke und dem Knoten Kaisermühlen müsst ihr mit 10 Minuten Zeitverlust rechnen. Und in der Steiermark auf der A9 Pyrenautobahn, unverändert stellt sich hier der Verkehr vor dem Grenzübergang Spielfeld in Fahrtrichtung Slowenien an. Wegen der Bauarbeiten auf slowenischer Seite verliert ihr hier weiterhin 10 Minuten.
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16: Ein herzliches Willkommen um kurz nach 15 Uhr an diesem Freitagnachmittag. Ich bin Fina WLAN und ich bringe euch mit dem besten Musikmix durch die anstehenden Aufgaben.
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Bastille und Pompeji an diesem Freitagnachmittag, den 3. Juli 2026. Ein 80er Superhit von den Pet Shop Boys mit Opportunities gibt's gleich. Vor allem noch Kesha und Harry Styles.

0: freut euch auf diesen Hit von Dante Thomas. Hier gibt's gleich so richtig Urlaubsstimmung. Und die nächste halbe Stunde, die eröffnet Mal Smith. Bis gleich.
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10: Salzburg sperrt Altstadt für Autos. Die Stadtverwaltung hat ein Fahrverbot gegen das Verkehrschaos eingeführt. Außerdem Kritik an Van der Bellem nach Video. Medienprofi Christian Mucha attackiert den Bundespräsidenten wegen einer Botschaft. Und derzeit top geklickt, Berichte über russischen Evakuierungsplan. Die Ukraine attackiert verstärkt Kraftwerke auf der besetzten Halbinsel Krim.
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10: Das Wetter zeigt sich dann pünktlich zum Wochenende von seiner freundlichen Seite. Die Sonne, die strahlt über ganz Österreich bei 21 bis knapp 30 Grad. In der Steiermark auf der A9 Richtung Süden, da braucht er jetzt deutlich mehr Geduld. Vor dem Grenzübergang Spielfeld hat sich der Rückstau wegen der slowenischen Bauarbeiten und Überlastung stark verlängert. Rechnet hier aktuell mit 25 Minuten plus. In Wien auf der A23 in Fahrtrichtung Hirschstetten, da hat sich die Lage etwas beruhigt.

0: Es geht aber weiterhin schleppend voran zwischen der Hansenkurve und dem Handelsquai. Da verliert der abschnittsweise noch 25 Minuten. In Oberösterreich auf der A7 Mühlkreisautobahn. Die Unfallstelle im Stadtgebiet wird frei, staut aber noch wegen Überlastung nach wie vor. Zwischen der Prinz-Eugen-Straße und dem Knoten Linz verliert sie hier in Richtung Westautobahn aktuell noch 20 Minuten. Und in Tirol auf der A13 Brenner-Autobahn auf der Urlaubsroute Richtung Süden, da brauchst du jetzt Geduld. Nach einem Unfall staut sich der Verkehr zwischen der Europabrücke und der Raststation Europabrücke.
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1: Stay.

0: Amma Vibes.
1: Gute Laune, das war Dante Thomas mit Miss California. Aber wir sprechen jetzt über die aktuelle Frage des Tages. Nach dem bitteren K.O. ja, im 16. Finale wollten wir von euch wissen, seid ihr denn trotz des Ausscheidens mit der Leistung des ÖFB-Teams zufrieden? Das Ergebnis ist eine wunderschöne Liebeserklärung an die Rangnick-Truppe. Eine klare Mehrheit von 61% sagt stolz ja. Ihr habt eine leidenschaftlich kämpfende Mannschaft gesehen, die dem großen Turnierfavoriten alles abverlangt hat. Nur 39%, naja, gut, die zeigen sich ja unzufrieden und betrauern die verpasste Sensation in Hollywood. Am Ende überwiegt im Land aber ganz klar der Stolz auf diesen historischen WM-Auftritt. Kopf hoch, Burschen, ihr habt alles getan, uns begeistert. Und bei uns gibt's jetzt Superhits und gute Laune auf dem Weg ins wohlverdiente Wochenende. New Kids on the Block gibt's gleich. Fahren wir noch. Sabrina Carpenter.
2: Oh boy.

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2: Platz 1.
4: Schrecklicher LKW-Unfall in der Oststeiermark. Ein Laster ist in ein Friseurgeschäft in Unterlungitz gekracht. Die Inhaberin ist gestorben und zwei Angestellte sind schwer verletzt worden. Der Lenker hat wohl einen Schwächeanfall erlitten.
2: Platz 2.
4: Christian Moha poltert gegen den Bundespräsidenten. Der Medienprofi kritisiert Alexander Van der Bellens Aufruf zur WM-Nacht als Amtsanmaßung. Er vermisst den nötigen Respekt vor den Erziehungsberechtigten.
2: Platz 3.
4: Kickl-FPÖ klettert auf ein historisches Allzeithoch. Die Freiheitlichen erreichen im aktuellen APA-Wahltrend 37,3%. Seit der Nationalratswahl vor 2 Jahren hat die Partei enorm zugelegt.
2: Platz 4.
4: Polizei schnappt dreisten Millionen Einbrecher aus Wien. Ein georgischer Kriminaltourist ist bei der Einreise in die Slowakei verhaftet und ausgeliefert worden. Er hat im Dezember 12 Wohnungen ausgeraubt.
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4: Wut und Trauer bei Luka Modric nach dem WM aus. Norwegen Schiedsrichter haben Kroatien beim 1:2 gegen Portugal im 16. Finale 3 Tore per Videoschiedsrichter aberkannt. Der gefrustete Kapitän lässt seine Zukunft offen.
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6: Wir blicken auf das Wetter für den späteren Nachmittag und das lädt jetzt absolut zum Ausspannen ein. Im ganzen Land dominiert mittlerweile der blaue Himmel und wir können uns auf einen richtig sonnigen Weg in den Feierabend freuen. Mit den heutigen Höchstwerten von 21 bis knapp 30 Grad ist es sommerlich warm und perfekt für den Start ins wohlverdiente Wochenende. Nutzt auf jeden Fall die Sonnenstrahlen aus. Wir starten in Oberösterreich auf der A9. Wegen der laufenden Aufräumarbeiten nach dem Gefahrguteinsatz ist die Richtungsfahrbahn Slowenien zwischen Ried im Traunkreis und Ginstersdorf weiterhin komplett gesperrt. Plant sie unverändert bis zu eine Stunde Zeitverlust ein. In der Steiermark auf der A9 Richtung Süden, da braucht ihr jetzt auch deutlich mehr Geduld. Vor dem Grenzübergang Spielfeld hat sich der Rückstau wegen der slowenischen Bauarbeiten und Überlastung stark verlängert. In Wien auf der A23 in Fahrtrichtung Hirschstetten hat sich die Lage etwas beruhigt. Es geht aber weiterhin schleppend voran. Zwischen der Hansenkurve und dem Handelsquai, da verliert ihr abschnittsweise noch 25 Minuten. In Oberösterreich auf der A7. Die Unfallstelle im Stadtgebiet wird frei, staut aber noch wegen Überlastung. Zwischen der Prinz-Eugen-Straße und dem Knoten Linz verliert ihr hier in Richtung Westautobahn aktuell noch 20 Minuten. In Tirol auf der A13 Brenner-Autobahn auf der Urlaubsroute Richtung Süden. Da braucht ihr auch jetzt Geduld. Nach einem Unfall staut sich der Verkehr zwischen der Europabrücke und der Raststation Europabrücke. Und in Niederösterreich auf der A1 Westautobahn auf der wichtigsten Ost-West-Achse. Da müsst ihr auch euch aktuell einreihen. Nach einem Unfall staut es sich hier im Bereich Ips-Wieselburg in beiden Fahrtrichtungen.
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6: Es ist kurz nach 16 Uhr. Der Countdown zum wohlverdienten Wochenende läuft am Arbeitsplatz für viele von euch bereits. Ich bin Fina und begleite euch auch durch die nächste Stunde, egal ob jetzt noch in der Arbeit oder bereits auf dem Heimweg.
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1: Nach dem bitteren WM-Aus für unsere Burschen geht der Fußballwahnsinn in Übersieg gnadenlos weiter. Während sich ganz Österreich nach dem 0:3 gegen Spanien erst einmal die Tränen aus den Augen wischt, geht es in den USA, Kanada und Mexiko

0: Schlag auf Schlag. Portugal hat Kroatien in einem echten Thriller mit 2:1 aus dem Turnier gekickt und die Schweiz feierte einen souveränen 2:0-Sieg gegen Algerien. Aber heute wird die Nacht wieder zum Tag gemacht. Den Start macht um Punkt 20 Uhr unserer Zeit das letzte 16-Finalduell zwischen Australien und Ägypten. In der Nacht folgen dann ab 0 Uhr das Match Argentinien gegen Kap Verde sowie um 3:30 Uhr der Kracher Kolumbien gegen Ghana.
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28: Ermittlungen gegen Plattform X laufen. Nach einer Anzeige von ORF-Star Armin Wolf ermittelt nun die Justiz in Wien. Außerdem, Michael Leitner attackiert die Bundes-SPÖ. Die Landeshauptfrau fordert in St. Pölten ein schärferes Sozialhilfemodell. Und derzeit top geklickt, LKW rast den steirischen Friseursalon. Bei einem schweren Unfall in Unterlungitz ist die Inhaberin verstorben.
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30: Es bleibt flächendeckend sonnig, warm und komplett trocken. Die Wolken, die haben sich fast überall aufgelöst und die Tageshöchsttemperaturen liegen heute bei angenehmen 21 bis knapp 30.

0: In Oberösterreich auf der A9 Pyhrn-Autobahn. Wegen der laufenden Aufräumarbeiten nach dem Gefahrguteinsatz ist die Richtungsfahrbahn Slowenien zwischen Ried im Traunkreis und Inzersdorf weiterhin komplett gesperrt. In der Steiermark auf der A9, da braucht ihr weiterhin viel Geduld Richtung Süden. Vor dem Grenzübergang Spielfeld, da verliert ihr in Fahrt Richtung Slowenien wegen der slowenischen Bauarbeiten und der starken Überlastung nach wie vor 25 Minuten. Auf der A7 der Mühlkreis-Autobahn, der dichte Wochenendverkehr kommt auf der Fahrt Richtung Westautobahn nach wie vor nur schleppend voran zwischen der Prinz-Eugen-Straße und dem Knoten Linz. Da müsst ihr weiterhin mit rund 20 Minuten plus rechnen. Und in Wien auf der A23 Richtung Hirschstetten, da braucht ihr weiterhin Geduld zwischen der Hansenkurve und dem Handelsquai. Da steht sehr abschnittsweise im Stau und verliert hier auch 25 Minuten.
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0: der Freitagnachmittag mit den Sugar Babes um kurz nach 4:45 von Punkt 17 und haben wir dann die aktuellen Online Top 5. Einstweilen genießen wir Super Hits und gute Laune hier auf UE24.
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2: Robbie Williams, All

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0: dieser Stunde.
1: Platz 1.
2: Tragischer LKW-Unfall in der Oststeiermark. Ein Schotterlaster ist infolge eines Schwächeanfalls des leicht alkoholisierten Lenkers in einen Friseursalon in Unterlungitz gekracht. Die 60-jährige Inhaberin verstarb am Unfallort. Zwei Angestellte wurden schwer verletzt.
1: Platz 2.
2: Michael Leitner attackiert SPÖ-Regierungsteam. Niederösterreichs Landeshauptfrau fordert vehement eine Senkung der Sozialhilfe auf das Niveau ihres Bundeslandes sowie ein Ende standortfeindlicher Steuern. Die SPÖ wirft ihr daraufhin Spaltung vor.
1: Platz 3.
2: Kroatien plant drastische Reform der Bootsführerscheine. Nach einem schweren Unglück mit 4 Toten soll für das beliebte Patent B eine verpflichtende Praxisausbildung eingeführt werden. Für österreichische Urlauber mit nationalen Lizenzen ändert sich vorerst nichts.
1: Platz 4.
2: Justiz ermittelt nach Anzeige von Armin Wolf gegen X. Das Ministerium hat die Staatsanwaltschaft Wien angewiesen, Erhebungen gegen Elon Musks Tech-Konzern einzuleiten. Der Plattform wird vorgeworfen, die Daten eines Hassposters rechtswidrig zurückzuhalten.
3: WM 2026.
2: Jürgen Klopp soll neuer deutscher Bundestrainer werden. Nach dem offiziellen Rücktritt von Julian Nagelsmann infolge des WM-Aus gegen Paraguay sucht die DFB-Spitze nun das direkte Gespräch mit dem 59-Jährigen, der bereits Bereitschaft signalisiert hat.
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5: Wir blicken voraus auf den Abend und die kommende Nacht für euren Heimweg. Aktuell zeigt sich das Wetter noch von seiner absolut besten Seite. Wir blicken auf wirklich tolle Tageshöchsttemperaturen von 21 bis knapp 30 Grad zurück. Jetzt am späten Nachmittag ist es überall super sonnig und warm und speziell von Salzburg westwärts zeigen sich zwar noch ein paar Wolken, aber Regenschauer sind selbst dort die absolute Ausnahme. Der Abend, der verläuft also perfekt für den Gastgarten und in der Nacht lässt der Wind dann überall nach und es klart komplett auf. Die Temperaturen, die sinken auf 18 Grad in der Wiener Innenstadt. In den höheren Alpentälern wird es aber mit bis zu 8 Grad richtig frisch. In Oberösterreich auf der A9 Pyhren Autobahn wegen der laufenden Aufräumarbeiten nach dem Gefahrguteinsatz ist die Richtungsfahrbahn Slowenien zwischen Ried im Traunkreis und Inzersdorf komplett gesperrt. Wir blicken auf die A10 Tauern Autobahn. Nach einem Unfall steht der Wochenendverkehr in Fahrtrichtung Villach. Zwischen dem Knoten Salzburg und Salzburg Süd-Arnim komplett still. Rechnet hier bitte mit 30 Minuten plus. Und das Drama reicht hier zurück auf die A1 Westautobahn Richtung Deutschland. Hier staut es sich wegen des Unfalls auf der A10 bereits zwischen Wals, Salzburg West und dem Knoten Salzburg. Wir blicken nach Wien auf die A23 Südosttangente. Zwischen Hansenkurve und dem Handelsky, hier verliert im abschnittsweisen Stau jetzt 30 Minuten. In der Steiermark auf der A9 vor dem Grenzübergang Spielfeld staut sich der Verkehr in Fahrtrichtung Slowenien wegen der slowenischen Bauarbeiten und Überlastung mittlerweile auf bis zu 30 Minuten. Wir bleiben noch in der Steiermark und blicken auf die A2. Auch auf der Packalpe braucht ihr jetzt Geduld in Fahrtrichtung Wien. Da sorgt starke Überlastung zwischen Steinberg und Modriach für abschnittsweise Stau und bis zu 25 Minuten plus.
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5: Willkommen im wohlverdienten Wochenende nach einer produktiven Arbeitswoche. Ich bin Fina Bela und ich starte mit euch in den Feierabend. Wir starten jetzt in die Stunde mit Roxette.
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dramatische Regierung reagiert auf ein tragisches Bootsunglück in der Meerenge von Split mit 4 Toten und will das extrem beliebte Patent B drastisch verschärfen. Bisher reichte für den Schein eine reine Theorieprüfung aus, ohne dass man jemals eine einzige Minute selbst am Steuer gesessen ist. Künftig soll aber eine verpflichtende Praxisausbildung auf dem Wasser her, um die Sicherheit an den Küsten massiv zu erhöhen. Für die vielen tausenden österreichischen Urlauber gibt es aber eine Entwarnung. Ihr müsst vorerst nicht zittern, die verschärften Regeln, die gelten nur für kroatische Lizenzen. Also wer mit einem gültigen österreichischen oder internationalen Sportbootführerschein anreist, darf wie gewohnt ein Motorboot oder eine Yacht chartern und in die Wellen stechen. Die ganze Story könnt ihr in aller Ruhe auf oe24.at nachklicken. Und gleich wird's laut mit J-Lo und Pitbull, vor allem noch Alvaro Soler.

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9: Ermittlungen gegen Plattform X laufen. Nach einer Anzeige von ORF-Star Armin Wolf ermittelt nun die Justiz in Wien. Außerdem, Michael Leitner attackiert die Bundes-SPÖ. Die Landeshauptfrau fordert in St. Pölten ein schärferes Sozialhilfemodell. Und derzeit top geklickt, LKW rast in steirischen Friseursalon. Bei einem schweren Unfall in Unterlungitz ist die Inhaberin verstorben.
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9: Es bleibt flächendeckend sonnig, warm und komplett trocken. Die Wolken, die haben sich fast überall aufgelöst und die Tageshöchsttemperaturen liegen heute bei angenehmen 21 bis knapp 30 Grad. In Salzburg auf der A10 Tauernautobahn. Nach dem Unfall steht der Verkehr in Fahrtrichtung Villach zwischen dem Knoten Salzburg und Salzburg Süd Anif weiterhin komplett still. Ihr braucht hier 30 Minuten länger. Die Blockade, die bremst euch auch die Westautobahn also auf der A1 Richtung Deutschland aus. Der Rückstau reicht hier unverändert von Wals Salzburg West bis zum Knoten Salzburg zurück. In Wien auf der A23. Der dichte Freitagsverkehr in der Bundeshauptstadt verlangt euch auf der Fahrt Richtung Norden weiterhin einiges ab. Zwischen Hans und Kurve und dem Handels Der steht ja im abschnittsweisen Stau und braucht 30 Minuten länger. Und in der Steiermark auf der A2 Südautobahn, auch der Bergabschnitt der Südautobahn ist stark gefordert. In Fahrtrichtung Wien sorgt hier die Überlastung zwischen Steinberg und Modriach weiterhin für abschnittsweisen Stau und bis zu 25 Minuten Zeitverlust.
8: 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Baby Rexha, New Religion. New Religion. Gute Laune garantiert.

0: gleich dürfen wir schwitzen mit Inner Circle. Fahren wir noch an den aktuellen Top-Hits. Es ist 5:45.
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2: Ed Sheeran, Sapphire.

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0: 1.
1: Schrecklicher Lasterunfall in der Oststeiermark. Ein Schotter-LKW ist wegen eines Schwächeanfalls des leicht alkoholisierten Fahrers in einen Salon in Unterlumgitz gerast. Die 60-jährige Inhaberin ist gestorben.
0: Platz 2.
1: Johanna Mikl-Leitner attackiert das SPÖ-Regierungsteam. Die niederösterreichische Landeshauptfrau fordert eine Kürzung der Sozialhilfe. Die SPÖ wirft der ÖVP-Politikerin nun Spaltung vor.

0: 4.
1: Kroatien plant eine drastische Reform der Bootsführerscheine. Nach einem schweren Schiffsunglück mit 4 Toten wird eine Praxisausbildung Pflicht. Für Urlauber aus Österreich ändert sich vorerst nichts.
2: WM 2026.
1: Kanada fordert Marokko im ersten Weltmeisterschaft-Achtelfinale. Der Co-Gastgeber trifft in der Stadt Houston in Amerika auf die starken Löwen vom Atlas. Trainer Jesse Marsch hofft auf den Einzug in die nächste Runde.
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4: Draußen ist es aktuell wunderschön sonnig und wir blicken auf einen Tag zurück, der uns auf jeden Fall schöne Tageshöchsttemperaturen von 21 bis knapp 30 Grad gebracht hat. Wir können die hellen Stunden noch vor dem Sonnenuntergang noch richtig auskosten, denn der Abend, der geht in den allermeisten Regionen strahlend sonnig und warm zu Ende. Im Laufe der Nacht, der lässt der Wind komplett nach und der Himmel präsentiert sich hier glasklar. Die Temperaturen, die sinken in der Nacht auf 18 Grad in der Wiener Innenstadt und auf bis zu 8 Grad in den höheren Alpentälern. Wir starten in Salzburg auf der A10, Tauernautobahn. Ihr verliert hier kostbare 30 Minuten. Nach dem Unfall steht der Verkehr in Fahrtrichtung Villach zwischen dem Knoten Salzburg und Salzburg Süd-Anifahrten komplett still. In Wien auf der A23 Südosttangente, der dichte Freitagsverkehr, verlangt euch auf der Fahrt Richtung Norden weiterhin einiges ab. Zwischen der Hansenkurve und dem Handelsgeh, da steht ihr im abschnittsweisen Stau und braucht 30 Minuten länger. In der Steiermark auf der A9 Püren Autobahn, also wer in Richtung Süden in das Wochenende startet, braucht ihr vor dem Grenzübergang Spielfeld weiterhin viel Geduld. Wegen der slowenischen Bauarbeiten und Überlastung staut sich der Verkehr in Fahrt Richtung Slowenien auf solide 30 Minuten. Und auf der A2? Auch der Bergabschnitt der Südautobahn ist hier stark gefordert. In Fahrtrichtung Wien sorgt die Überlastung zwischen Steinberg und Modriach weiterhin für abschnittsweisen Stau und bis zu 25 Minuten plus.
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4: Ja, der Feierabend ist da. Ein intensiver Arbeitstag geht für den Großteil im Land zu Ende. Und während allen Arbeitsplätzen Ruhe einkehrt, beginnt für die Familien im Osten ab heute die längste zusammenhängende Freizeitphase des Jahres. Genießt den restlichen Freitagabend mit dem besten Musikmix und Superhits natürlich hier auf OE24.
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1: Der WM-Countdown läuft auf Hochtouren. Auch nach dem Abschied unseres Nationalteams bleibt das weltmeisterliche Fieber in Übersee ungebrochen. Wir blicken auf die nächsten packenden Entscheidungen in den K.O.-Duellen. Nach dem bitteren 0:3 gegen Spanien schaut ja Fußball Österreich ab sofort ganz entspannt auf das restliche Turnier, wo es in den USA, Kanada und Mexiko Schlag auf Schlag geht. Portugal hat sich in einem echten Krimi mit 2:1 gegen Kroatien durchgesetzt, während die Schweiz mit einem klaren 2:0 gegen Algerien den Aufstieg fixiert hat. Um die nächsten Fußball-Highlights, die stehen schon bereits. Den Anfang macht heute Abend um Punkt 20 Uhr unserer Zeit die Begegnung zwischen Australien und Ägypten. In der Nacht folgen dann ab 0 Uhr das Duell von Weltmeister Argentinien gegen Kap Verde sowie um 3 Uhr früh, also 3.30 Uhr bitte, der Kracher Kolumbien gegen Ghana.
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16: Ermittlungen gegen Plattform X laufen. Nach einer Anzeige von ORF-Star Armin Wolf ermittelt nun die Justiz in Wien. Außerdem, Michael Leitner attackiert die Bundes-SPÖ. Die Landeshauptfrau fordert in St. Pölten ein schärferes Sozialhilfemodell. Und derzeit top geklickt, LKW rast in steirischen Friseursalon. Bei einem schweren Unfall in Unterlungitz ist die Inhaberin verstorben.
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16: Nach einem herrlichen sonnigen Nachmittag mit Höchstwerten von 21 bis knapp 30 Grad erwartet uns ein traumhafter Sommerabend

0: läuft dann überall windstill und sternenklar bei einer Abkühlung auf 18 bis 8 Grad. In Wien auf der A23 ist aktuell zwischen dem Knoten Kaisermühlen und dem Stadtlauertunnel in beiden Richtungen komplett gesperrt. Direkt neben der Autobahn brennt eine Müllverbrennungsanlage. Die Rauchentwicklung ist extrem stark. Der Rückstau reicht auch Richtung Norden schon bis zur Hansonkurve zurück. Bitte umgeht die Tangente und die Donaustadt heute Abend großräumig über die S1 oder die Außenringautobahn. Ebenfalls eine echte Geduldsprobe gibt es in Oberösterreich auf der Hürnautobahn. Die A9 ist Richtung Slowenien nach dem Unfall mit dem Gefahrguttransporter zwischen Ried im Traunkreis und Inzersdorf weiterhin gesperrt. Hier müsst ihr mittlerweile bis zu einer Stunde Zeitverlust einplanen. Und C läuft es auch hier in der Steiermark auf der A2 Richtung Wien zwischen Steinberg und Modrejach. Hier verliert im dichten Reiseverkehr gute 20 Minuten.
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0: Samstagabend mit OE24. Roxette steht gleich bereit. War noch ein aktueller Top-Hit.
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20: Platz 1.
21: Schrecklicher Lasterunfall in der Oststeiermark. Ein Schotter-LKW ist wegen eines Schwächeanfalls des leicht alkoholisierten Fahrers in einen Salon in Unterlungitz gerast. Die 60-jährige Inhaberin ist gestorben.
20: Platz 2.
21: Johanna Mickel-Leitner attackiert das SPÖ-Regierungsteam. Die niederösterreichische Landeshauptfrau fordert eine Kürzung der Sozialhilfe. Die SPÖ wirft der ÖVP-Politikerin nun Spaltung vor.
20: Platz 3.
21: Justiz ermittelt nach Anzeige von Armin Wolf gegen X. Das Ministerium hat Erhebungen in Wien

0: Elon Musks Tech-Konzern befohlen. Die Plattform soll die Daten eines Hassposters blockieren.
1: Platz 4.
0: Kroatien plant eine drastische Reform der Bootsführerscheine. Nach einem schweren Schiffsunglück mit 4 Toten wird eine Praxisausbildung Pflicht. Für Urlauber aus Österreich ändert sich vorerst nichts.
2: WM 2026.
0: Kanada fordert Marokko im ersten Weltmeisterschaft-Achtelfinale. Der Co-Gastgeber trifft in

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1: Draußen ist es aktuell wunderschön sonnig und wir blicken auf einen Tag zurück, der uns auf jeden Fall schöne Tageshöchsttemperaturen von 21 bis knapp 30 Grad gebracht hat. Wir können die hellen Stunden noch vor dem Sonnenuntergang noch richtig auskosten, denn der Abend, der geht in den allermeisten Regionen strahlend sonnig und warm zu Ende. Im Laufe der Nacht lässt der Wind komplett nach und der Himmel präsentiert sich hier glasklar. Die Temperaturen, die sinken in der Nacht auf 18 Grad in der Wiener Innenstadt und auf bis zu 8 Grad in den höheren Alpentälern.

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1: Nico Santos. All-Time High. All-Time High. 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
8: 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Ray. Where is my husband?

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2: Taylor Swift, Opelite.
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1: Jennifer Lopez featuring David Guetta. Save Me Tonight.

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3: Ed Sheeran. Saf.

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